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2: Die Wetterprognose für heute: sonnig mit mäßigem nordöstlichen Wind.
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1: Die Wetterprognose für morgen. Das Wetter bleibt weiter ungeändert. Sonnig mit mäßigem nordwestlichen Wind. Meerwassertemperatur 26 Grad.
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